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2: Kiss Nation, wenn ihr wissen wolltet, wie man Radiomoderatoren so richtig ärgern kann, sie auslachen, wenn sie sich versprechen. Hope you're ready for the next episode. Hey, hey, hey. Kiss Nation, seid ihr bereut, euch 200 Euro zu klein? Ich muss mich ein bisschen beeilen, weil der Track ist da.
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4: Alter.
2: Was? Ich hab doch nicht reingeschissen. Ich hab reingeschissen mit Sprechen, aber ich hab ihn ausreden lassen dann. Man hat's doch gehört.
4: Ja, trotzdem. Und dann hast du ja, damit hast du.
5: Du wirst dafür bezahlt, ne, Mo?
2: Aber ich. Alles klar, Franzi. Ich freue mich auf deinen nächsten Versprecher, wofür du bezahlt wirst.
5: Man darf es nicht nur hier haben, man muss es auch hier haben.
4: Das sehen die Leute. Wir sind beim Radio, Franzi. Das sehen die nicht.
2: Warum zeigst du jetzt auf dein Ass? Verstehe ich nicht.
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0: Jeder, wirklich jeder von uns kennt diese eine Person, die die wildesten Ausreden hat, wenn es darum geht, zu spät zu kommen, gar nicht aufzutauchen, nicht anzurufen, Dinge nicht erledigt zu haben. Ich hoffe, ihr habt euch Notizen gemacht.
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0: Big Mo's Morning Show ist an auf Kiss FM mit mir, Carolina, und mit einem gelben Schein für euch. Ihr habt es mitbekommen, einfach so beim Chef anrufen, sagen, euch geht's nicht gut, ihr macht heute einen Software, ihr bleibt zu Hause, gibt's nicht mehr. Merz hat was dagegen, der will direkt ab dem ersten Tag einen gelben Schein und den klärt ihr euch bei uns und zwar in Form von 200 Euro. Und dafür braucht ihr wirklich die wildeste, unrealistischste, absurdeste Ausrede of all times. Die schickt ihr uns rüber an den KISS Contact 030 20 19 17 17 und macht es genauso wie Baran.
2: Moin Chef, ich wollte nur Bescheid geben, dass ich heute nicht zur Arbeit kommen kann. Ich habe gestern Abend nicht so gut gegessen, glaube ich, irgendwie war da was faul und ich habe jetzt Bandscheibendurchfall oder dieses Hexenschiss oder wie das heißt und habe schon wieder irgendwie, weiß ich nicht, wieder eingeschissen, Scheiße.
0: Junge, sogar mit Special Effects, aber ganz ehrlich, Baran hat alles richtig gemacht, er hat sich 200 Euro geklärt und ihr seid die Nächsten. Schickt eure Ausrede, gerne auch mit Special Effects, gerne ohne Durchfall an den KISS Contact 030 20 19 17 17 und dann klärt ihr euch heute ab 8 Uhr hier auf KISS FM eure 200 Euro. Oh

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Leute, wer war euer Celebrity Crush, als ihr jünger wart? Ihr hört Big Mo's Morning Show auf Kiss FM mit mir, Carolina. Und ich weiß, für ganz viele Männer da draußen, Megan Fox oder Jessica Alba oder Rihanna. Für die Ladies da draußen, Leonardo DiCaprio, die Backstreet Boys, Justin Timberlake, bei mir.

0: Heartbreak, by the way. Und auch Celebrities hatten früher, bevor sie berühmt wurden, einen Crush, wie zum Beispiel auch Tyler.
1: I was a huge believer, like, oh my gosh, guys, I used to have the biggest crush on Justin Bieber.
0: Einfach Justin Bieber Crush, sie ist eine von euch, Ladies, da draußen. Sie hat einfach den schlimmsten Crush auf Justin Bieber. Ich würde gerne wissen, ob die sich irgendwann mal jetzt begegnet sind mittlerweile, seitdem sie so berühmt ist. Und vor allem, wie dann ihre Reaktion war. Was bei den Stars so abgeht, das checkt ihr natürlich 24/7 auf kissfm.de und in der kissfm-App unter Star News. Und Tyler bekommt ihr jetzt in der Playlist mit Water. 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
1: Mit Michelle. Tanken ist gerade wieder richtig teuer geworden. Innerhalb von nur einer Woche ist Super E10 durchschnittlich um mehr als 6 Cent gestiegen. Diesel sogar um 8 Cent. Ein Liter E10 kostet im Schnitt jetzt 2,16 Euro und liegt damit nur noch gut 4 Cent unter dem bisherigen Rekord von 2022. Und das, obwohl Öl gerade sogar günstiger ist als noch im Frühjahr. Der ADAC erklärt den Anstieg trotzdem mit den zuletzt gestiegenen Ölpreisen. Dazu kommt das Niedrigwasser im Rhein. Tanker können teilweise weniger Kraftstoff transportieren, was die Preise zusätzlich nach oben treiben kann. In Berlin sind Hacker in die Computersysteme von gleich 2 Senatsverwaltungen gekommen. Und das nur wenige Wochen vor der Wahl in Berlin. Betroffen sind die Bau- und die Verkehrsverwaltung. Dabei sollen auch sensible Daten geklaut worden sein. Welche genau, ist noch nicht bekannt. Um Schlimmeres zu verhindern, wurden beide Verwaltungen vom Berliner Landesnetz getrennt. Seitdem haben die Beschäftigten kein Internet mehr und können nur noch telefonieren. Jetzt laufen die Ermittlungen, wer hinter dem Angriff steckt. Der Konzern Meta steht in den USA vor Gericht, weil Instagram und Facebook Kinder und Jugendliche süchtig machen sollen. Heute starten in dem Prozess die ersten großen Plädoyers. Mehrere US-Bundesstaaten wollen erreichen, dass Meta bestimmte Funktionen stark einschränkt. Da geht es zum Beispiel um endloses Scrollen und ständige neue Benachrichtigungen. Außerdem geht es um eine mögliche Strafzahlung von bis zu 1,4 Billionen Dollar. Der Prozess soll rund 6 Wochen dauern. Ende September soll auch Meta-Chef Mark Zuckerberg aussagen.

Es gibt ein neues Lebenszeichen von Haftbefehl. Ihr hört Big Mo's Morning Show mit mir, Carolina, auf Kiss FM. Und ihr erinnert euch bestimmt, Ende letzten Jahres haben wir die Haftbefehl-Doku bekommen mit sehr tiefen Einblicken in sein Leben mit all den Schattenseiten. Und die Veröffentlichung dieser Bilder hat auch sehr viel mit ihm gemacht. Vor ein paar Wochen hat er ein Statement gepostet, dass er ja in der Doku schon gezeigt hat, dass er mit gesundheitlichen und persönlichen Herausforderungen zu kämpfen hat. Und ihn das on top halt nochmal mehr belastet, diese ganze mediale Aufmerksamkeit. Und er sich jetzt einfach auf sich und sein Leben und seine Gesundheit konzentrieren muss. Und das steht immer an oberster Stelle. Deshalb hat er alle Shows gecancelt, alle Festivals abgesagt. Reezy ist last minute für ihn beim Splash und Frauenfeld eingesprungen. Und jetzt hat Haftbefehl eine Hörprobe gedroppt.

Hat er gestern auf Instagram und TikTok gedroppt. Da sieht man, wie er in seinem Haus ein bisschen zu dem Sound vibet und die Jalousie hochmacht, das Licht reinkommt. Und er wirkt auf jeden Fall, als würde es ihm schon deutlich besser gehen, was richtig gut ist. Und wenn es da weitere Entwicklungen gibt, hört ihr das natürlich zuerst hier bei uns. Und was bei den anderen Stars abgeht, das checkt ihr 24/7 auf kissfm.de und in der kissfm-App unter Star News.

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2: Big Mo's Morning Show ist an mit mir, Carolina, auf Kiss FM. Und ja, Friedrich Merz sagt einfach so, kurz mal anrufen, sagen, Chef, heute bleibe ich einen Tag zu Hause. Gibt's nicht mehr. Der will den gelben Schein haben. Und wir dachten uns, ey, gar kein Problem, kriegt ihr von uns. Und der schmeckt so richtig. Unser gelber Schein sind nämlich 200 Euro straight auf euer Konto. 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Am Kiss Contact 030 20 19 17 17 mit der kreativsten, absurdesten und wildesten Ausrede überhaupt. Merz dreht dann nämlich am Rad und entscheidet, willst du was mit dem Gelben oder nicht? Emre hat sein Glück versucht.
3: Guten Morgen, Cheppe. Ich muss dir sagen, dass ich heute nicht zur Arbeit kann, weil ich weiß nicht, ob es jemand gestern bemerkt hat, aber als ich ein Flugzeug beladen habe, hat man die Ladetür einfach geschlossen und mich drinnen gelassen. Jetzt bin ich gerade in Nepal und weiß nicht, wie ich zurückkommen soll. Also ich bin erst noch für ein paar Tage nicht da, ja?
2: Ey, wenn er in Nepal ist, was soll der Merz noch machen, außer einen gelben Schein raushauen? Das waren 200 Euro für Emre und ihr macht es genauso. Do it now, do it good. Jetzt eine WhatsApp-Sprachnachricht rüberschicken. An den KISS-Contact 030 20 19 17 17 mit eurer kreativsten Ausrede, warum ihr nicht zur Arbeit kommen könnt. Und heute ab 8 Uhr klärt ihr euch hier in Big Mo's Morning Show auf KISS FM euren gelben Schein. 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

Big Boss Morning Show ist an auf KISS FM mit mir, Carolina, mitten in der Urlaubsseason. Und KISS Nation, entweder ihr wart schon im Urlaub oder es geht für euch noch in den Urlaub. Und da läuft ja nicht immer alles perfekt. Da gibt es ja einige Fails. Irgendwas passiert immer. Und deswegen möchte ich gerne von euch eure Lows und Highlights des Urlaubs wissen. Keine Ahnung, wir bekommen es ja gerade mit, da bricht ein Vulkan aus, da werden alle Flüge gecancelt. Oder ihr wurdet komplett gescammt bei der Autovermietung oder euer Koffer ist nicht angekommen, aber dafür hattet ihr die beste und schönste Zeit mit euren Freunden, mit eurem Partner, mit eurer Partnerin, mit eurer Familie. Und ich kann mich an letztes Jahr erinnern, da war ich mit meinen Girls in Mexiko. Wir waren erst in Mexico City und dann in Tulum. Und ja, da war einiges an Korruption am Start. Und ja, wir mussten einiges an Cash da lassen, weil wir Angst hatten, weil wir umzingelt waren von sehr böse aussehenden, maskierten Männern mit sehr großen Waffen. Und es klingt jetzt noch schlimmer, als es tatsächlich war. Aber Leute, wir haben auf Tischen getanzt, wir haben Tequila getrunken, wir hatten Deep Talks, wir haben geweint, wir haben so viel Liebe füreinander gehabt. Und daran muss ich immer denken, wenn ich Shake It to the Max höre, und das ist so einer der Songs, den ich immer mit diesem Urlaub verbinden werde. Und ihr könnt ja mal in der Zwischenzeit raushauen, was waren eure Highlights und eure Lowlights aus eurem letzten Urlaub am KISS Contact 030 2019.

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0: Um kurz vor 7 am Dienstag. Big Mo's Morning Show ist an auf Kiss FM mit mir Carolina und jetzt mit Michelle in den News.
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0: Good morning.
2: Guten Morgen. Alle, die mit dem Auto unterwegs sind, kennen es. Tanken macht gerade wirklich keinen Spaß. Die Preise sind wieder gestiegen. Ein Liter E10 kostet jetzt im Schnitt 2,16 Euro. Als Gründe nannte der ADAC die Sommerferien, die in vielen Bundesländern noch laufen, und das Niedrigwasser. Dadurch kann nämlich weniger Öl transportiert werden. Viele, die in der Nähe der polnischen Grenze wohnen, fahren gerade rüber zum Tanken, denn dort sind in diesem Monat die Spritpreise gedeckelt und die Mehrwertsteuer gesenkt worden. Bei einer 50-Liter-Tankfüllung kann das dann fast einen Unterschied von 25 Euro machen. In London haben tausende Menschen an einer Mahnwache für den verstorbenen Cambridge-Professor Jason Arday teilgenommen. Aufgerufen hatte eine Anti-Rassismus-Organisation. Jason Arday war der jüngste schwarze Professor in der Geschichte der britischen Elite-Uni. Vor knapp 2 Wochen war der 41-Jährige dann aber von seinem Posten als Professor zurückgetreten, nachdem ganz viele Medien über Plagiatsvorwürfe berichtet hatten. Am Freitag wurde Arday dann tot aufgefunden. Die Uni und seine Familie sprachen von einer rassistischen Hetzjagd. Fast genau 30 Jahre nach dem Tod von Tupac läuft jetzt der Prozess um seinen Mord. Aber sein Bruder glaubt nicht an Gerechtigkeit. Er sagt, selbst wenn am Ende jemand lebenslang ins Gefängnis kommt, bringt ihm das Tupac nicht zurück. Mhm. Besonders bitter findet er, dass jetzt wochenlang vor Gericht darüber gestritten wird, was damals wirklich passiert ist. Angeklagt ist ein 63 Jahre alter Mann namens Davis. Er soll Tupac nicht selbst erschossen, aber den Mord organisiert haben. Davis hat nämlich selbst in seinem Buch geschrieben, dass er damals mit dem Auto saß und die Waffe besorgt hat. Vor Gericht bestreitet er jetzt aber, an dem Tag 1996 überhaupt in Las Vegas gewesen zu sein.
0: Ich bin so gespannt. Ich war gestern kurz mal im TikTok live drin.
2: Wirklich?
0: Ja, das wird da komplett übertragen.
2: Oh, wie sah alles das aus?
0: Ja, ich habe eine sehr langweilige Stelle erwischt. Ja, okay. Da war irgendein Polizist, der dann erklärt hat, wann er sich um wen zuerst gekümmert hat und so. Aber ey Leute, ich kann es euch nur empfehlen, wenn ihr gerade ein bisschen Langeweile habt. Wetter ist sowieso weg. Geht mal rein, TikTok, Tupac-Prozess, nice.

0: Ey, so lässt sich doch richtig gut in den Dienstag reinstarten, oder? Jay Holiday mit Bad um 7.06 Uhr in der Kiss FM. Big Mo's Morning Show auf Kiss FM. Entschuldigung, mit mir, Carolina, und mit eurem gelben Schein.
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0: 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Wenn ich keine Beweise, Videos oder Fotos habe, dann glaube ich dir ein Scheiß. Aber genau das macht sich nützlich, weil von den Leuten konntet ihr euch hoffentlich was abschneiden, eine Scheibe abschneiden. 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
2: Es gibt Stress zwischen Heidi Klum und Shirin David. 7.13 Uhr ist es am Dienstag hier at Big Mouse Morning Show auf KISS FM mit mir, Carolina. Und am Freitag kam ja dieser Track von Summer Jam und Shirin David raus.

0: Und Shirins Part ist richtig in your face. Die haut ordentlich raus. Und da geht es auch um lange Wartelisten. Unter anderem hat sie dann auch ein Reel gepostet und Screenshots veröffentlicht. Was sie ja vor ein paar Monaten, Jahren gesagt hat, würde sie niemals tun. Das geht unter die Gürtellinie. Und wenn man da mal stoppt und guckt, was das eigentlich für Screenshots sind, dann sind es diverse Anfragen von dem Team von Heidi Klum ans Team von Shirin David, dass Shirin David bei Heidis Events performen soll, am Start sein soll, bei Germany's Next Topmodel am Start sein soll. Und Shirin hat es einfach komplett ignoriert, vor allem weil Heidi Klum gegen sie geschossen hat, als es um den Song Gut genug ging mit Kitschkrieg und Blumengarten. Da hat sie den Part von Shirin David nicht so gefeiert. Mal gucken, wie es da weitergeht, aber diesen Track hier. Der ganze Club schick, schätze, wenn du dumm gehst. CC schickt dem seine Rundmail. More Money, More Haters von Summer Jam und Shirin David bekommt ihr gleich hier auf KISS. Wetter Update. Ey Leute, ich sag euch ehrlich, ihr merkt vielleicht, ich klinge betrunken, ich bin's aber nicht. Ich bin einfach nur komplett Lash, ich kann nicht mehr, ich bin fertig, das Wetter macht mich komplett kaputt. Und euch geht's wahrscheinlich auch, das war ein sehr krasser Umschwung von sehr, sehr heiß zu sehr, sehr herbstlich. In Berlin sind es gerade nur 14 Grad, es ist windig, es ist kalt, es soll im Laufe des Tages regnen, das Ganze heute bei maximal 21 Grad. In Hamburg ungefähr das gleiche, same, same, bei maximal 20 Grad heute. Und in München sieht es auch nicht anders aus, da braucht ihr definitiv einen Regenschirm, da soll es wirklich den ganzen Tag regnen und das Ganze bei maximal 21 Grad heute.
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ganz neu hier bei uns in der Playlist. More Money, More Haters von Summer Jam und Shirin David um 7.23 Uhr am Dienstag. Ihr hört Big Mo's Morning Show auf Kiss FM mit mir, Carolina. Und Leute, nur weil jemand etwas nett sagt, heißt es nicht, dass das, was die Person gesagt hat, auch nett gemeint ist. Das ist eine Sache, die ich in meinem Leben gelernt habe. Super gutes Beispiel. Ey, für eine Frau kannst du richtig gut Auto fahren. Bruder, das ist eigentlich eine Beleidigung, weil... Wie, du denkst, Frauen können nicht Auto fahren. Oder vielleicht kennt ihr das auch, wenn man euch den Migrationshintergrund ansieht. Ey, du kannst aber gut Deutsch sprechen. Thanks, Bro, ich bin in Deutschland geboren und aufgewachsen. Oder wenn er oder sie mitten in der Nacht schreibt, hey, wie geht's? Ich wollte mal fragen, ob du noch wach bist und zu Hause bist, dann würde ich vorbeikommen. Bro, es ist trotzdem ein Booty Call. Auch wenn er fragt oder sie fragt, wie geht's? Auch wenn er oder sie fragt, ob sie vorbeikommen können. Ey, wenn da vorher nichts kam, es ist und bleibt ein Booty Call. Oder wie beim nächsten Track. Ich dachte immer, ey, voll süß, voll romantisch, voll so ein Love-Song von Montel Jordan. Aber eigentlich sagt er einfach nur, Bro, ich habe eine Frau zu Hause, aber ich habe gerade richtig Bock auf dich, weil du gefällst mir. Trotzdem bist du ein Cheater. Oh mein Gott, dieser Moment, wenn man endlich erwachsen wird und checkt, worum es in den ganzen Tracks geht. Aber trotzdem, nicer Song. Und den bekommt ihr hier auf Kiss FM, Home of Hip-Hop and R&B, Montel Jordan mit Get It On Tonight.

0: 7.31 Uhr am Dienstag. Ihr hört Big Mo's Morning Show auf Kiss FM mit mir, Carolina. Und so langsam gehen die Sommerferien vorbei. So langsam kommt ihr alle aus dem Urlaub zurück und habt eine richtig nice Zeit hinter euch. Aber in so einem Urlaub läuft ja nicht immer alles perfekt. Nicht immer alles ist wirklich Life is Gucci. Da laufen auch einige Dinge gewaltig schief. Und deswegen würde ich gerne heute von euch wissen, was waren denn so eure Highlights, aber auch Lowlights diesen Sommer? Haut mal raus am KISS Contact 030 2019 1717 sowie Kahn aus Berlin.
1: Mein Highlight diesen Sommer war, dass ich im Urlaub war. Ich war in der Türkei bei meiner Familie. War sehr schön. Und dass ich mit meinen Freunden, zum Beispiel Emil hier, sehr viel Roblox gespielt habe. Was mir nicht so gut gefallen hat, dass ich halt immer so früh aufstehen musste.
0: Same Bro is same Bro. Ich muss hier jeden Tag sehr früh aufstehen. Mein Girls-Urlaub steht noch an. Da wird auf jeden Fall sehr viel passieren. Ich glaube auch sehr viel schief gehen, aber genau dafür liebe ich sowas. Letztes Jahr waren wir in Mexiko und ich kann euch sagen, Lowlight war auf jeden Fall Korruption. Wenn ihr plötzlich angehalten werdet von der Polizei und da stehen einfach 9 maskierte Männer ums Auto herum, alle mit einem Riesengewehr und ihr wisst einfach nicht, was los ist und die wollen all euer Cash. Well, danach ging es unserem Geldbeutel auf jeden Fall nicht so gut. Deswegen haut mal raus, was bei euch so los war diesen Sommer. Vielleicht auch letzten Sommer. KISS Contact 030 2019 1717.

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0: Post Malone, mein Herz und Young Thug mit Goodbyes. Um kurz vor 8 am Dienstag, ihr hört Big Mo's Morning Show auf Kiss FM mit mir, Carolina. Und jetzt mit allem, was ihr heute wissen müsst.
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0: Von Michelle, guten Morgen.
2: Guten Morgen. Tanken ist gerade wieder richtig teuer geworden. Innerhalb von nur einer Woche ist Super E10 durchschnittlich um mehr als 6 Cent gestiegen, Diesel sogar um 8 Cent. Ein Liter E10 kostet im Schnitt jetzt 2,16 Euro. Und das, obwohl Öl gerade sogar günstiger ist als noch im Frühjahr. Der ADAC erklärt den Anstieg trotzdem mit den zuletzt gestiegenen Ölpreisen. Dazu kommt das Niedrigwasser im Rhein. Tanker können teilweise weniger Kraftstoff transportieren, was dann die Preise zusätzlich nach oben treiben kann. Deutlich günstiger ist es gerade in Polen. Da wird in diesem Monat nämlich der Spritpreis gedeckelt. Deswegen fahren viele, die an der Grenze wohnen, zum Tanken rüber.
0: Ich war nie gut in Mathe, aber ist es nicht eigentlich dumm, so einen weiten Weg zu fahren und wieder zurückzufahren, um zu tanken? Ist denn nicht dann die Hälfte schon wieder weg?
2: Ja, wenn es um nur so ein paar Cent geht, aber wenn du wirklich an der Grenze wohnst, dann kannst du halt so pro Liter 30, 40 Cent sparen. Dann ist schon wieder was anderes. In Berlin sind Hacker in die Computersysteme von gleich 2 Senatsverwaltungen gekommen und das auch nur wenige Wochen vor der Wahl hier in Berlin. Betroffen sind die Bau- und die Verkehrsverwaltung. Dabei sollen auch sensible Daten geklaut worden sein. Welche genau ist aber noch nicht bekannt. Um Schlimmeres zu verhindern, wurden beide Verwaltungen dann vom Berliner Landesnetz getrennt. Seitdem haben die Beschäftigten kein Internet mehr und können nur noch telefonieren. Jetzt laufen erstmal die Ermittlungen, wer hinter dem Angriff steckt. Iggy Mel, Herbert Grönemeyer, Bad Moms Jay und Juju stehen heute Abend alle auf der Bühne in der Columbia-Halle in Berlin. Es ist ein Benefizkonzert mit insgesamt 16 Acts unter dem Motto Fresse auf für queere Freiheit. Das Konzert wurde organisiert nach dem Anschlag auf den Berliner CSD. Dabei ist nur eine Frau ums Leben gekommen und über 30 Menschen wurden verletzt. Deswegen gehen auch komplett alle Einnahmen an die queere Community.
0: Finde ich richtig stark und ist richtig toll. Von Leuten wie Iggy Mel, Bad Moms Jay und Juju erwartet man es auch. Ja. Aber wie krass ist Herbert Grönemeyer?
2: Ja, voll. Aber ich glaube, der ist ja auch öfter mal so auf CSDs mit dabei
0: voll,
2: und so. Der zeigt sich da immer wieder. Ist schon cool.
0: Ich liebe es auch, dass er mit genau solchen Acts auf der Bühne steht.
2: Total.
0: I love.

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0: zu 15 am Dienstag. Big Mo's Morning Show ist an auf Kiss FM mit mir, Carolina. Und gleich mit Offset und Don Toliver. Worth it. Und Don Toliver ist bald in Berlin oder in Deutschland generell am Start. Am 2. November spielt er in Berlin und ich habe schon Snippets davon gesehen auf TikTok und Instagram. Und was ich gesehen habe, ist insane. Sein Bühnenbild, wie er auf die Bühne kommt, alles drum und dran. Also würde ich sagen, lohnt sich auf jeden Fall hinzugehen.
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0: Ey, egal wo ihr seid, egal was ihr macht, an eurer Stelle würde ich auf jeden Fall eure Lieblingssneaker safe zu Hause lassen, weil Wetter ist einfach super wack. In Berlin maximal 21 Grad heute. Viele dicke Wolken, viel Regen. In Nürnberg Regen all day, every day. Heute bei maximal 21 Grad. Und in Düsseldorf auch den ganzen Tag grey on grey und ordentlich Regen bei maximal 22 Grad heute.
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2: Ja, eigentlich alles, was ich vorher so gemacht habe, wie Nägel machen und so, ist jetzt Arbeit.
1: Was geht bei dir nachts?
2: Nachts sind meine kreativen Phasen. Da schreibe ich gerne meine Texte und ja, eigentlich arbeite ich nachts auch.
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2: Habt mehr Spaß, seid nicht so grimmig. 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Chillt nicht so viel am Handy.
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6: Bitte weghören. Ab jetzt.
7: Ich spreche ruhig. Ich spreche immer noch ruhig. Jetzt spreche ich schon etwas lauter, noch lauter und wieder etwas ruhiger. Und jetzt schreie ich da, und dann spreche ich wieder. Spreche immer noch ruhig. Jetzt spreche ich schon etwas lauter, noch lauter und wieder etwas ruhiger. Und jetzt schreie ich.

0: Stellt euch vor, der Streamer Mali, Harald Glöckler und Reezy setzen sich gemeinsam hin und reden einfach. Klingt erstmal wie ein Fiebertraum, aber das ist das Beste, was dieses Jahr passieren konnte. Dienstag, 8.24 Uhr. Ihr hört Big Boss Morning Show auf Kiss FM mit mir, Carolina. Und Reezy ist Sonntagabend in den Stream gekommen von Mali. Da war Mali mit Harald Glöckler. Und was dann passiert ist, war wirklich erstmal sehr wild, aber wirklich so wholesome, so schön, so viel Liebe. Reezy hat nämlich Geschenke mitgebracht.
1: Und der Mali ist ja mein bester Freund, der mir mein erstes Mikrofon damals gekauft. Da habe ich eigentlich für uns, um unsere Freundschaft zu besiegeln, uns zwei schöne Freundschaftsarmbänder geholt. Aber ich habe euren Stream gesehen und ich fand jetzt eure Kombination so geil gerade.
2: Bitte, Katja!
1: Dass ich gesagt habe, ich muss auf jeden Fall das hier festhalten, dass ihr euch immer daran erinnern könnt. Deswegen mein Freundschaftsarmband geht jetzt an den Herrn Glöckler. Ich hoffe, Sie nehmen das Geschenk an. Davon habe ich natürlich zwei Stück. Das ist was Kleines, Feines.
3: Das kann ich gar nicht.
1: Dicker! Doch, es wäre mir eine Ehre, es wäre mir eine Freunde.
2: Dicker!
1: Wäre mir eine Freunde.
2: Komm,
1: wirklich, wirklich.
0: Einfach Reezy bringt für Harald Glöckler und Mali Cartier-Armbänder mit. Danach haben die sich zu dritt umarmt, was noch in dem Stream passiert ist.

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0: Ihr öffnet Instagram und alles, was ihr gerade seht, sind wunderschöne Urlaubsfotos am perfekten Strand, beim perfekten Abendessen, im perfekten Outfit. Aber es ist halt nicht immer alles perfekt. Mittwochs Morning Show ist an auf Kiss FM mit mir, Carolina. Und bei all den Highlights, die ihr seht und selbst erlebt, gibt es auch absolute Lowlights. Und ich will heute beides von euch wissen. Am Kiss Contact 030 20 19 17 17. Was ist euer absolutes Highlight oder zum Beispiel auch euer Lowlight? Flug verpasst, Koffer ist nicht angekommen, Lebensmittelvergiftung, ich sag nur Bali-Belly, das ist ganz schlimm. Oder vielleicht wie bei uns Korruption, ihr seid plötzlich umzingelt von maskierten Polizisten mit Gewehren in Mexiko oder ihr legt euch mit einem Taxifahrer an und plötzlich am nächsten Tag habt ihr leichte Anzeichen von Drohungen eines Kartells. Ganz entspannt. Gar kein Problem. Wir hatten gar keine Angst. Was ist es bei euch? Haut mal raus am KISS Contact 030 20 19 17 17. Amina aus Berlin.
1: Mein persönliches Sommerhighlight war, dass ich auf dem Festival war. Es war an sich ganz schön. Es hat die ganze Zeit geregnet, aber die Artists waren gut und deswegen hat sich das trotzdem gelohnt. Mein Lowlight war, ich muss trotzdem den ganzen Sommer durcharbeiten. Für die Uni und generell Arbeit und das ist halt ein bisschen wack.
0: Check ich, aber ich muss auch sagen, Lowlight dieses Jahr ist wirklich, ich war auf keinem einzigen Festival. Ich habe echt ein bisschen FOMO, sage ich ehrlich. Was ist es bei euch? KISS Contact 030 20 19 17 17. Eure Highlights und Lowlights aus dem Sommer 2026.

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4: Eminems Song Lose Yourself war der erste Rap-Song, der einen Oscar erhielt. Die Preisverleihung hat er allerdings verpasst, weil er mit seiner Tochter Cartoons angeschaut hat und dabei eingeschlafen ist.
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44 am Dienstag. Ey, yo, was geht? Schön, dass ihr am Start seid in Big Mo's Morning Show hier auf KISS FM mit mir, Carolina. Und jetzt Summer Jam, Billa Joe mit Kili.

0: Sams mit Free Mind um kurz vor neun am Dienstag. Einfach mal ganz entspannt in den Tag starten. Hier auf KISS FM. Big Mo's Morning Show ist an mit mir, Carolina. Und jetzt alles, was ihr heute wissen müsst.
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0: Mit Michelle, guten Morgen.
2: Guten Morgen. Alle, die mit dem Auto unterwegs sind, kennen das. Tanken macht gerade wirklich keinen Spaß. Die Preise sind nämlich wieder gestiegen. Ein Liter E10 kostet jetzt im Schnitt 2,16 Euro. Als Gründe nannte der ADAC die Sommerferien, die in vielen Bundesländern noch laufen, und das Niedrigwasser. Dadurch kann nämlich weniger Öl transportiert werden. Viele, die in der Nähe der polnischen Grenze wohnen, fahren gerade zum Tanken rüber. Denn dort sind in diesem Monat die Spritpreise gedeckelt und die Mehrwertsteuer gesenkt worden. Bei einer 50-Liter-Tankfüllung kann das dann fast einen Unterschied von 25 Euro machen.
0: Aber denkt auch dran, ne? Die Leute in Polen verdienen ganz anderes Geld. Mhm. Da ist eine andere Währung. Wenn man das umrechnet auf Euro, ist es einfach nichts, was sie da bekommen. Und wenn da die Preise wieder nach oben gehen, dann sind die einfach richtig am Arsch.
2: Ist schon sehr crazy da, ja.
0: Ja, deswegen spart doch einfach. Fahrt nicht so viel mit dem Auto, Leute.
2: Das ist natürlich auch eine Alternative. Einfach häufiger die Bahn nehmen. In London haben tausende Menschen an einer Mahnwache für den verstorbenen Cambridge-Professor Jason Ardai teilgenommen. Aufgerufen hatte eine Anti-Rassismus-Organisation. Jason Ardai war der jüngste schwarze Professor in der Geschichte der britischen Elite-Uni. Vor knapp zwei Wochen war der 41-Jährige dann von seinem Posten als Professor zurückgetreten, nachdem ganz viele Medien über Plagiatsvorwürfe berichtet hatten. Am Freitag wurde er dann tot aufgefunden. Die Uni und seine Familie sprachen von einer rassistischen Hetzjagd. Viele Millennials erinnern sich noch an den Film 10 Dinge, die ich an dir hasse, yeah, mit Julia Stiles und Heath Ledger. Das war ja noch bevor er dann als Joker so richtig berühmt wurde. Es ist so eine ganz klassische Teenie-Geschichte Anfang der 2000er. Bianca darf erst daten, wenn ihre ältere Schwester Kat auch jemanden findet. Deswegen wird dann Patrick dafür bezahlt, mit Kat auszugehen, und sie findet es natürlich heraus.
0: Yeah.
2: Diese Story wird jetzt ein Musical.
0: Nein, warum?
2: Aber es kann auch gut werden. Oh, ich habe den Film geliebt.
0: Warum? Es ist doch ein guter Film. Und es ist, warum in der Story, warum muss dann plötzlich jemand anfangen zu singen und zu tanzen? Ich verstehe es nicht.
2: Aber ich glaube, guck mal, in dem Film singt Heath Ledger doch auch. Also ich glaube schon, dass es gut werden kann, und ich finde es besser als ein Remake, dass der Film einfach nochmal neu rauskommt.
0: Warum können wir nicht einfach die alte Version nochmal angucken?
2: Ist ja, doch können wir immer machen.
0: Ist doch gerade so angesagt. Dieser
2: ja,
0: ganze
2: lass einfach machen.
0: Ja, lass einfach machen. Einfach mal machen.

0: Sorry, not sorry, aber die Sommerferien sind quasi vorbei. Ihr kommt alle aus dem Urlaub zurück, seid wieder am Start, back to life, back to reality. Deswegen lasst mal quatschen über eure absoluten Highlights des Sommers, aber auch über eure Lowlights. Ihr hört Big Mo's Morning Show auf KISS FM mit mir, Carolina, und mit euch am KISS Contact 030 20 19 17 17. Ich will alles wissen, die absoluten Highlights und aber auch eure absoluten Lowlights.
1: Hallo, hier ist Vicky und mein Highlight diesen Sommer war mein Urlaub in Japan. Es gab so viele kulturelle Highlights, das Essen war lecker, ich habe unterwegs ganz viele nette Menschen getroffen. Also ein rundum gelungener Aufenthalt in diesem faszinierenden Land. Und mein Lowlight kam leider gleich danach, als ich wieder in Berlin war, nachdem ich gesehen habe, dass es Städte wie Tokio schaffen, in denen viel mehr Menschen leben als in Berlin, ihre Stadt so sauber zu halten. Es gab nirgendwo Müll auf den Straßen, obwohl es kilometerweit keine Mülleimer gab. Ja, kam man hier in Berlin an und dachte sich, oh Mann, schade, dass die Stadt teilweise so dreckig ist. Mein absolutes Lowlight in diesem Sommer.
0: Check ich zu 100%. Jedes Mal, wenn ich aus dem Urlaub zurückkomme und mich so richtig freue, endlich wieder zu Hause zu sein, begegnen mir auf dem Weg vom Flughafen oder vom Hauptbahnhof die crazysten Zombies überhaupt. Ich dachte wirklich immer, ich habe schon alles in Berlin gesehen, wirklich alles. Aber dann wird es immer getoppt, genau an dem Tag, an dem ich wieder zurückkomme. Und es gibt mir einfach so ein Major Ick. Was ist es bei euch? Eure absoluten Highlights und eure absoluten Lowlights am KISS Contact 030 20 19 17 17. Schickt eine WhatsApp-Sprachnachricht oder klingelt straight hier bei mir im Studio durch.
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0: Und wenn draußen schon kein Sommer ist, dann wenigstens hier in der Playlist. Georgia Smith, Burna Boy mit Be Honest. In Big Boss Morning Show auf KISS FM am Dienstag, 9.16 Uhr ist es mit mir, Carolina, und gleich mit... 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It's been Baby Keem, Kendrick Lamar, Momo Boyd, Good Flirts. Und mit eurem Plan fürs Wochenende. Festival Season ain't over yet. Genau da geht's für euch hin. Wann, wo, was, wie und vor allem mit wem, das checkt ihr hier in 10 Minuten auf KISS FM.
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0: Ey, es ist einfach sehr schnell sehr herbstlich geworden da draußen. Rain all day, every day, egal wo ihr seid. In Berlin heute maximal 21 Grad, sehr viele graue Wolken und sehr viel Regen im Laufe des Tages. In Frankfurt am Main geht auch die Welt unter. Es ist sehr grau, sehr viel Regen. Das Ganze heute bei maximal 23 Grad. Und in Hamburg ist es sehr fresh. Da kommen wir auf maximal 20 Grad. Und im Laufe des Tages ein bisschen Regen, aber vor allem einfach gray on gray on gray. All day.
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1: Was machst du?
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2: Ich komme aus Wien 5 Haus.
1: Was sind deine Roots?
2: Meine Roots sind Süditalien.
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2: Rap ist natürlich mein Beruf geworden mit der Zeit. Rap war etwas, was in mein Leben gekommen ist und es verändert hat auf jeden Fall.
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2: Hört weiter Radio und scrollt nicht zu viel in den sozialen Medien, sondern hört Radio. Schaut euch lange Filme an, langsame Filme aus den 80er Jahren. Das trainiert das Gehirn.
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Kennst du mal alle eure Pläne für Samstag? Ich habe da nämlich was für euch. Dienstag, ihr hört Big Mo's Morning Show auf Kiss FM mit mir, Carolina, und mit euren Festival-Tickets fürs Teefeld-Festival. Und wisst ihr, was das Krasse an diesem Festival ist? Es ist ein Berlin-Acts-Only-Festival. Da sind nur Artists am Start, die aus Berlin kommen. Und das Line-Up, Leute, ist crazy. Paul Kalkbrenner. Eine Legende. Außerdem AK außer Kontrolle.

Außerdem diverse andere krasse Acts live on stage. Diverse DJs, die da auflegen werden. Es wird ein Fernsehturm dort vor Ort geben. Das Cottbusser Tor, dieses Tor, das am Cotti ist, das wird nachgebaut. Es wird ein Riesenrad geben. Es wird ein Flohmarkt geben. Es wird alles einfach wie eine eigene kleine Stadt sein. Und ihr seid mittendrin. Natürlich for free, natürlich mit eurer absoluten Lieblingsbegleitung. Und das Ganze jetzt. KISS Contact 030 2019 1717. Schickt uns das Stichwort Festival per WhatsApp und dann seid ihr am Samstag beim Tefeld Festival in Berlin am Start. Und das Warm-up dazu bekommt ihr jetzt hier in der Playlist. Juju mit Sommer in Berlin auf KISS.

von Lizzo um 9.33 Uhr am Dienstag. Ihr hört Big Mom's Morning Show auf Kiss FM mit mir, Carolina, und als nächstes hier in der Playlist Nio. Mit Because of You. Aber wisst ihr eigentlich, warum Nio Nio heißt? Also eigentlich heißt er Shepherd Camille Smith und Nio ist nur sein Künstlername. Und den hat er bekommen von seinem Produzenten. Die hat nämlich teilweise früher nur so eine halbe Stunde bis maximal eine Stunde Zeit im Studio, um da Songs zu produzieren. Und jetzt hat Nio in einem Interview erzählt, dass er es geschafft hat, innerhalb dieser kurzen Zeit 10 fertige Songs zu machen. Und das ist krass. Er sagt selber, es sind keine Hits, es sind nicht die krassesten Songs, aber es waren 10 fertige Songs. Und sein Produzent fand das so krass, dass er innerhalb kürzester Zeit so viele Songs fertig machen konnte, dass er ihn Neo genannt hat. Angelehnt an Neo aus dem Film Matrix. Ne? Ihr wisst ja, die in Zeitlupe so in der Luft gekämpft haben mit den ganzen Ledermänteln. Weil Neo bei Matrix einfach eine ganz besondere Person ist. Er kann die Regeln der Matrix brechen, wo andere Menschen der Simulation unterliegen. Seine Fähigkeiten gehen weit über das hinaus, was normale Menschen innerhalb der Matrix können. Und er ist ein richtig krasser Hacker. Er kann sich innerhalb kürzester Zeit komplett reinhacken, wo andere Menschen dran zerbrochen sind. Und ich erzähle euch das, als hätte ich diesen Film gesehen und studiert. Aber ich schwöre es euch, ich habe absolut gar keine Ahnung. Aber wenigstens wissen wir jetzt, dass Neo Neo heißt wegen Matrix. Bekommt ihr jetzt hier in der Playlist Because of You auf KISS FM.

0: Aha. Momani Mohedas von Summer Jam, Shireen David. Und ab 10 übernimmt hier Mille auf Kiss FM.
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1: mit Michelle. Tanken ist gerade wieder richtig teuer geworden. Innerhalb von nur einer Woche ist Super E10 durchschnittlich um mehr als 6 Cent gestiegen, Diesel sogar um 8 Cent. Ein Liter E10 kostet im Schnitt jetzt 2,16 Euro. Und das, obwohl Öl gerade sogar günstiger ist als noch im Frühjahr. Der ADAC erklärt den Anstieg trotzdem mit den zuletzt gestiegenen Ölpreisen. Dazu kommt das Niedrigwasser im Rhein. Tanker können teilweise weniger Kraftstoff transportieren, was die Preise zusätzlich nach oben treiben kann. Deutlich günstiger ist es gerade in Polen. Da wird in diesem Monat der Spritpreis gedeckelt. Deswegen fahren viele, die an der Grenze wohnen, zum Tanken rüber. In Berlin sind Hacker in die Computersysteme von gleich 2 Senatsverwaltungen gekommen und das nur wenige Wochen vor der Wahl in Berlin. Betroffen sind die Bau- und die Verkehrsverwaltung. Dabei sollen auch sensible Daten geklaut worden sein. Welche genau, ist noch nicht bekannt. Um Schlimmeres zu verhindern, wurden beide Verwaltungen vom Berliner Landesnetz getrennt. Seitdem haben die Beschäftigten kein Internet mehr und können nur noch telefonieren. Jetzt laufen erstmal die Ermittlungen, wer hinter dem Angriff stecken könnte. Fast genau 30 Jahre nach dem Tod von Tupac läuft jetzt der Prozess um seinen Mord. Aber sein Bruder glaubt nicht an Gerechtigkeit. Er sagt, selbst wenn am Ende jemand lebenslang ins Gefängnis kommt, bringt ihm das Tupac nicht zurück. Besonders bitter findet er, dass jetzt wochenlang vor Gericht darüber gestritten wird, was damals passiert ist. Angeklagt ist ein 63 Jahre alter Mann namens Davies. Er soll Tupac nicht selbst erschossen, aber den Mord organisiert haben. Davies hat selbst in seinem eigenen Buch geschrieben, dass er damals mit im Auto saß und die Waffe besorgt hatte. Vor Gericht bestreitet er jetzt an dem Tag 1996 überhaupt in Las Vegas gewesen zu sein.
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2: Ganz kurz nach 10, Leute, ich wünsche euch einen wunderschönen Dienstag. Und ich wollte an dieser Stelle tatsächlich nochmal sagen, mir ist aufgefallen, das habe ich die letzten Tage noch gar nicht gemacht. Digga, danke für euer ganzes Feedback und eure ganzen lieben Kommentare und Nachrichten und so. Weil ich bin tatsächlich dieses Jahr für einen Radiopreis nominiert mit Bestes Interview. Haben wir einen dicken Post zu abgesetzt. Könnt ihr gerne nochmal abchecken. kissfm.de oder auch mille.kissfm auf Instagram. Und Leute, wirklich, ihr wart so, so cute die ganzen letzten Tage schon. Das macht so, so viel mit meinem Herzen. Wirklich, das bedeutet mir ganz, ganz viel. Vielen lieben Dank für euren ganzen Support, ehrlich.

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1: Kiss Nation, wenn ihr wissen wolltet, wie man Radiomoderatoren so richtig ärgern kann, sie auslachen, wenn sie sich versprechen. Kiss Nation, seid ihr bereut, euch 200 Euro zu klein? 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

0: Ring My Bell von H. Was geht ab, Leute? Mein Name ist Mille, das hier ist Kiss FM. Jetzt für euch mit Michelle aus den News.
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2: Cristiano Ronaldo hört wahrscheinlich noch dieses Jahr mit dem Fußball auf. Das hat er in einem Interview mit der Vogue gesagt. 2026 wird wahrscheinlich sein letztes Jahr als Fußballprofi. Und was er danach machen will, hat er wohl auch schon komplett durchgeplant. Ronaldo will zum Beispiel mehr reisen und Padel spielen. Er sagt selbst, dass Fußball eine ziemlich große Lücke hinterlassen wird und er deswegen verschiedene Sachen machen will. Ronaldo ist inzwischen 41 Jahre alt und schon seit 25 Jahren Profifußballer. In der Zeit hat er mehr als 950 Tore geschossen und ist 5-mal mit dem Ballon d'Or ausgezeichnet worden. Das ist der Preis für den besten Fußballer der Welt. Im Moment spielt er noch für Al-Nassr in Saudi-Arabien. Und so ein bisschen hat er auch noch offen gelassen, ob es wirklich das allerletzte Jahr sein wird. Aber er sagte, es sei wahrscheinlich.
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0: Paschanim mit Augenblick. Leute, falls ihr es nicht mitbekommen habt, Paschanim gibt ja wirklich nie Interviews, hat aber vor kurzem tatsächlich seine ganz eigene Radiosendung hier bei uns bei Kiss FM gehostet, hat ganz, ganz viele private Dinge von sich preisgegeben, was wirklich absolut exklusiv ist und was er nie tut. Wenn ihr es verpasst habt, dann könnt ihr die ganze Sendung auf jeden Fall nochmal nachhören. Ist nämlich online bei uns auf kissfm.de oder auch bei uns in der Kiss FM App.
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1: Leute, ich wünsche euch einen schönen Dienstag. Ich hoffe, bis jetzt läuft der Arbeitstag bei euch und keiner ärgert euch. Ich bin definitiv bei euch gleich, zum Beispiel mit Summer Jam, Billa Joe, Drake, Cardi B, also wirklich

0: Gefühlt irgendwie 20 Grad weniger als am Wochenende noch. Richtig räudig. Hätte auch auf jeden Fall gerne noch länger hier irgendwie 35 Grad gehabt. Was sind denn so eure High- und Lowlights im Sommer gewesen?
1: Hallo, hier ist Vicky und mein Highlight diesen Sommer war mein Urlaub in Japan. Es gab so viele kulturelle Highlights, das Essen war lecker, ich habe unterwegs ganz viele nette Menschen getroffen. Also ein rundum gelungener Aufenthalt in diesem faszinierenden Land. Und mein Lowlight kam leider gleich danach, als ich wieder in Berlin war, nachdem ich gesehen habe, dass es Städte wie Tokio schaffen, in denen viel mehr Menschen leben als in Berlin, ihre Stadt so sauber zu halten. Es gab nirgendwo Müll auf den Straßen, obwohl es kilometerweit keine Mülleimer gab. Ja, kam man hier in Berlin an und dachte sich, oh Mann, schade, dass die Stadt teilweise so dreckig ist. Mein absolutes Lowlight in diesem Sommer.
0: Boah, check ich. Also ich muss ehrlich sagen, ich will jetzt nicht, dass das ein kleiner Downer für euch ist, ne? Aber bei mir, also dieser Sommer, kann ich wirklich sagen, ist ein Lowlight von vorne bis hinten. Es ist, ohne zu übertreiben, ich weiß nicht, ob das jemand von euch auch schon mal hatte, der beschissenste und schlimmste Sommer meines ganzen Lebens. Es ist so viel passiert. Ich habe das Gefühl, mein ganzes Leben bricht gerade auseinander. Und ich hatte dadurch einfach gar nichts vom Sommer. Ich war nicht mal schwimmen. Ich war nicht ein einziges Mal überhaupt schwimmen, weil ich nur mit anderer Scheiße beschäftigt gewesen bin. Das ist so crazy und dabei bin ich ein absolutes Sommerkind und ich liebe diese Jahreszeit so unfassbar und kann mir irgendwie gar nicht vorstellen, dass der Sommer gefühlt jetzt halbwegs vorbei ist und ich hatte von dem irgendwie gar nichts. Also bei mir ohne Witz mein ganzer Sommer ein einziges Lowlight. Ich hoffe, dass es bei euch auf jeden Fall besser aussieht. Erzählt mir mal von euren Highlights. Erzählt mal, was habt ihr für schöne Urlaube gemacht? Was, keine Ahnung, stand sonst bei euch so an? KISS Contact ist die 030 20 19 17 17.

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0: Kilimanjaro von Summer Jam und Bellagio. Genau so klingt Kiss FM. Mein Name ist Mille. Jetzt für euch mit ein paar News von Michelle.
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2: Iki Mell, Herbert Grönemeyer, Bad Moms Jay und Juju stehen heute Abend alle auf derselben Bühne in Berlin. In der Columbia-Halle gibt es ein großes Benefizkonzert mit insgesamt 16 Künstlerinnen und Künstlern. Das Motto: Fresse auf für queere Freiheit. Organisiert wurde das Ganze nach dem Anschlag auf den Berliner CSD Ende Juli. Dabei ist eine Frau ums Leben gekommen und mehr als 30 Menschen sind verletzt worden. Die Einnahmen von dem Konzert werden komplett gespendet. Ein Teil geht an die Schwulenberatung Berlin und hilft damit zum Beispiel queeren Kindern, Jugendlichen und Geflüchteten. Außerdem bekommen CSDs in ländlichen Regionen in Ostdeutschland Geld, denn da gibt es oft weniger Anlaufstellen und Angebote für queere Menschen. Mit dem Konzert wollen die Veranstalter nach dem Anschlag vor allem ein Zeichen setzen gegen Hass und Einschüchterung und für queere Sichtbarkeit und Zusammenhalt.
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1: Leute, wir haben 12 Uhr, also ab mit euch in die Mittagspause. Lasst es euch schmecken, nehmt irgendwie euren Workbestie mit. Redet erstmal irgendwie das letzte Meeting mit dem Chef, wo ihr euch nur so einen Blick zugeworfen habt und wusstet schon genau, oh mein Gott, das muss hier gleich erstmal ganz genau ausdiskutiert werden. Da sind wir ehrlich, meistens geht es einem danach ja irgendwie ein bisschen besser. Hier ist Teddy's Wimps.

Dance with me von Sarah und Tiger. Was geht ab? 9:09 haben wir es. Mein Name ist Mille, jetzt für euch mit Queen Bee in der Playlist. Und ein Track, wo der neu rausgekommen ist, Junge, hat alles zerfetzt und ist auch einfach immer noch unglaublich gut, ne? Absoluter Sommersong, Texas Hold'em.

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0: Espresso von Sabrina Carpenter. Mein Name ist Mille, das hier ist Kiss FM. Schönen Dienstag wünsche ich euch. Jetzt gibt's ein paar News von Michelle.
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2: Cristiano Ronaldo hört wahrscheinlich noch dieses Jahr mit dem Fußball auf. Das hat er in einem Interview mit der Vogue gesagt. 2026 wird wahrscheinlich sein letztes Jahr als Fußballprofi. Und was er danach machen will, hat er wohl auch schon komplett durchgeplant. Ronaldo will zum Beispiel mehr reisen und Padel spielen. Er sagt selbst, dass Fußball eine ziemlich große Lücke hinterlassen wird und er deswegen verschiedene Sachen machen will. Ronaldo ist inzwischen 41 Jahre alt und schon seit 25 Jahren Profifußballer. In der Zeit hat er mehr als 950 Tore geschossen und ist 5-mal mit dem Ballon d'Or ausgezeichnet worden. Das ist der Preis für den besten Fußballer der Welt. Im Moment spielt er noch für Al-Nassr in Saudi-Arabien. Und so ein bisschen hat er auch noch offen gelassen, ob es wirklich das allerletzte Jahr sein wird. Aber er sagte, es sei wahrscheinlich.
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1: Leute, wir haben es kurz vor eins. Ich wünsche euch auf jeden Fall einen schönen Dienstag. Ich hoffe, euer Arbeitstag läuft. Die Mittagspause habt ihr vielleicht noch vor euch. Könnt erstmal was snacken. Und wenn ihr schon wieder back in business seid, dann vielleicht nochmal einen Augenblick. Ein bisschen vom Laptop hin und her shakern, hin und her. Keine Ahnung, Tabs aufmachen, zumachen, bis so das nächste Meeting ansteht. Und dann kriegt ihr den Tag hier heute auch irgendwie rum. Ich bin bei euch jetzt direkt mit J Balvin in der Playlist hier auf KISS. 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

Song, der einfach richtig, richtig krasse Sommer-Vibes mitbringt und den wir definitiv diesen Sommer auch wieder brauchen, ist Move von Adam Port und Keine Musik. Ich glaube, den haben wir definitiv letztes Jahr im Sommer schon alle so, so krass abgefeiert. Also hier ab

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0: Lukas und Benny Blanco. Kurz nach 2:30 haben wir es. Mein Name ist Mille, hier auf Kiss FM. Ich meine, wo auch sonst. Und jetzt mit ein paar News für euch, und zwar von Michelle.
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2: Iggy Mel, Herbert Grönemeyer, Bad Moms J und Juju stehen heute Abend alle auf derselben Bühne in Berlin. In der Columbia-Halle gibt's ein großes Benefizkonzert mit insgesamt 16 Künstlerinnen und Künstlern. Das Motto: Fresse auf für queere Freiheit. Organisiert wurde das Ganze nach dem Anschlag auf den Berliner CSD Ende Juli. Dabei ist eine Frau ums Leben gekommen und mehr als 30 Menschen sind verletzt worden. Die Einnahmen von dem Konzert werden komplett gespendet. Ein Teil geht an die Schwulenberatung Berlin und hilft damit zum Beispiel queeren Kindern, Jugendlichen und Geflüchteten. Außerdem bekommen CSDs in ländlichen Regionen in Ostdeutschland Geld, denn da gibt es oft weniger Anlaufstellen und Angebote für queere Menschen. Mit dem Konzert wollen die Veranstalter nach dem Anschlag vor allem ein Zeichen setzen gegen Hass und Einschüchterung und für queere Sichtbarkeit und Zusammenhalt.
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1: Buongiorno, buon martedì. Welcome, Kiss Nation. Es ist Dienstag, der 18. August 2026. Bis um 18 Uhr für euch live aus dem Kiss Tower in Berlin-Steglitz. Viele, die aus dem Urlaub gerade wieder reinfahren. Viele, die heute vielleicht sogar ihren Arbeitstag hatten, ihren ersten nach dem großen Urlaub. Welcome back in good old Germany. Und falls ihr denselben Gedanken hattet, wie ich gestern, als ich meinen ersten Arbeitstag hatte, so nach dem Motto, boah, Bruder, also heute mal einen gelben Schein da lassen und nochmal einen Tag fehlen, so auf gelber Scheinbasis, wäre schon cool, ne? Ja, aber Bundeskanzler Friedrich Merz hat da was dagegen. Ist nicht schlimm, den gelben Schein, den klärt ihr euch einfach bei uns. 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Jetzt für euch geile Mucke, die neue von Paschanem mit Augenblick aus einer

0: Ray mit Diet Pepsi auf Kiss FM. Das ist euer Home of Hip-Hop und R&B. Viele von euch kommen gerade wieder aus dem Urlaub zurück. Einige haben erst heute am Dienstag angefangen zu arbeiten. Oder sollte ich sagen, schon heute. Und seid mal ehrlich, ich hatte gestern meinen ersten Arbeitstag nach meinem unfassbar geilen, nicen Urlaub. Und dachte mir so, Bruder, oh, jetzt zum Arzt, gelber Schein, regelt's, noch ein, zwei Tage, weiß ich nicht, soll ich das bringen? Nein, dafür liebe ich euch zu sehr. Aber viele von euch haben diesen Gedanken heute gehabt, aber da hat einer was dagegen, ne?
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0: Bundeskanzler Friedrich Merz, der hält von Krankschreibungen das hier.
2: Wir schaffen die telefonische Krankschreibung ab und führen die Vorlage einer Arbeitsunfähigkeitsbescheinigung ab dem ersten Krankheitstag ein. Wir können uns diesen Wettbewerbsnachteil nicht länger leisten.
0: Aber anstatt, dass die sich mal die Gehälter ein bisschen kürzen, war, nö, ist okay. Aber scheiß mal auf die jetzt. Kommen wir zu uns, Kiss Nation, denn dann nehmen wir das einfach in die Hand. 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
3: 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Mein Hund hat alle Oberteile von mir gefressen. Ich muss jetzt oben ohne mir neue Oberteile kaufen. Ich komme morgen wieder.
0: Großartig. Und natürlich, Amira, klärst du dir deinen gelben Schein, 200 Euro on top auf deinem Konto. 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

0: Mit gut aus auf KISS FM. Sira wird auch beim Tefeld Festival 2026 jetzt am kommenden Samstag am Start sein. Dazu habe ich eine kleine Überraschung für euch. Mehr dazu in weniger als einer Stunde. Deswegen stay with me. Wir wechseln aber das Thema, Ladies and Gentlemen. Denn es wird Zeit für eine brandneue Folge.
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0: 6 Jahre waren sie zusammen. Haben sie über Tinder kennengelernt? Ah, Corona-Beziehung. Man kennt's, sehr schnell zusammengezogen, weil man natürlich dann eben viel miteinander geteilt hat, aufeinander gesessen war. Unter 6 wurden dann ganz schnell 11 lange Jahre. Sie hat erzählt, sie haben sich nur gestritten irgendwann. Man kam nach Hause, jeder hat auf sein Handy geschaut, man hat nur nebeneinander hergelebt. Aber kamen aus Berlin. Was war denn jetzt der Auslöser für eure Trennung? Erzähl mal ein bisschen.
2: Ich bin halt so ein Mensch, ich suche dann halt Gespräche.
0: Ja, ja.
2: Wenn mir irgendwas nicht passt, was ja normal ist, Menschen sind unterschiedlich, Menschen müssen unterschiedlich sein.
0: Ja, ist ja auch vernünftig, alles gut.
2: Und dann versucht man das Gespräch zu finden und das hat aber nie irgendwie Anklang gefunden, sondern es wurde halt immer gleich als persönliche Wertung und als persönlicher Angriff gesehen und dann hat man halt irgendwann keinen Bock mehr gehabt, irgendwelche Sachen, die einem quasi nicht passen, anzusprechen und hat dann einfach nur noch so neben sich hergelebt. Und wurde dann immer irgendwie als böse hingestellt und wurde dann so dieses obligatorische Gaslighting, dann wurde man ignoriert, dann war man auf einmal Luft, dann wurden Fragen gar nicht mehr beantwortet.
0: Ach so ein Business, ja? Also wirklich so, man, also es ist ja auch noch schlimm, wenn man zusammen lebt und man redet nicht miteinander, das ist auch
2: ja
0: heavy.
2: Ja, das ist so dieses, und das ist dann halt irgendwann so an die Psyche gegangen, dass ich kurz davor war zu sagen, okay, da ist die Brücke, ciao Kakao.
0: Ja.
2: Und dann habe ich aber irgendwie gesagt so, hey, nee, warte mal, das ist es irgendwie auch nicht. Dann habe ich halt das Gespräch auch gesucht, dass ich eben in die Richtung kaputt gemacht werde. Und dann wurde ich ausgelacht, so von wegen, ja klar.
0: Wirklich, ja?
2: Ja, und deswegen habe ich mir dann gedacht, okay, ciao Kakao, meine Sachen und adios amigo.
0: Und bist gegangen?
2: Und bin gegangen.
0: Mhm.
2: Weißt du, wenn ich dir eine Frage stelle, so, hey, willst du was essen oder hey, willst du was trinken? Und du guckst einfach durch mich durch. Das ist halt so eine absolute Abfuck-Situation.
0: Das ist auch, ist auch maximal unverschämt. Also, ne? Sorry.
2: Genau, es ist halt einfach unverschämt. Dann sag lieber in die Richtung, ey, lass mich einfach in Ruhe. Ich brauche jetzt meine Zeit. Aber dieses Konsequente dann ignorieren. Und das hat halt einfach irgendwann dem Kopf geschadet. Und dann habe ich halt
0: gesagt,
2: gedacht,
0: tschüss.
2: Okay, FU so nach dem Motto. Und ja.
0: Carmen, dann hau doch mal jetzt deine Last Words to Ex raus in
1: 3, 2, 1.
2: Also ich hoffe, dass du jemanden gefunden hast, der deine Spielchen mit dir weiterspielt, der sich so behandeln lässt, wie du die Menschen behandelst und hoffe, dass du einfach irgendwann auf dem Hintern landest und in der Realität ankommst.

0: Sierra mit Shook bei eurem Home of Hip-Hop in R&B. 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
0: Gianluca live für euch am Dienstagnachmittag. 3:15. Schönen Weg Richtung Feierabend. Gleich Mucke von Summer Jam und Shireen David. Oh, super geiler Track, den hört ihr gleich. The Weeknd und Playboi Carti mit Timeless und noch viel, viel mehr.
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0: Wettermäßig, lasst euch nicht verarschen, nur weil es jetzt super wechselhaft ist. Zum Beispiel in Hamburg, zum Beispiel in Berlin. Sonne kommt durch, noch. Fette Wolken haben wir trotzdem am Himmel. Temperaturen in der ganzen Kiss Nation heute zwischen 22 und 28 Grad. Natürlich erwischt es wieder komplett Baden-Württemberg. Da ist richtig, richtig warm. Aber auch sehr viel Regen über Stuttgart, Mannheim, die komplette Kurpfalz bis rüber nach der Grenze zu Luxemburg, über NRW und die Pfalz und Saarland. Da ist viel los, auch viel los immer noch. Das war gestern um die Zeit genauso. Im Bereich Bayern. Ja, Babys. München, Straubing und der komplette Südosten Bayerns. Voll mit Regen und Unwetter. Teile in Mitteldeutschland auch voll mit Regen. Kassel zum Beispiel und die untere Grenze Niedersachsens. Ich sag mal so, Berlin und Brandenburg, was Regen angeht, Stand jetzt verharmlost. Ansonsten im Rest Deutschlands würde ich immer mit Regenschirm rausgehen. Westchen drüber, auf ganz entspannt. Der Sommer gönnt sich eine kleine Pause. Morgen ähnlich wechselhaft, aber dafür deutlich wärmer bei Temperaturen in Deutschland zwischen 25 und 30 Grad.
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1: Mit Alex. Nach den vielen Vorfällen mit Drohnen hat die Bundesregierung in Sachsen-Anhalt ein neues Forschungszentrum eröffnet. Dort sollen gezielte Abwehrmöglichkeiten entwickelt werden, sagte Bundesinnenminister Alexander Dobrindt am Flughafen Magdeburg-Kochstedt. Deutschland setze der hybriden Bedrohung damit etwas entgegen.
2: Wir sind tägliche Zielscheibe von hybriden Angriffen. Auch deswegen, weil wir ein zentraler Baustein mitten in Europa sind, wenn es um wirtschaftliche Stabilität geht.
1: Das neue Technologiezentrum soll dazu beitragen, neue Ansätze frühzeitig zu bewerten, sie weiterzuentwickeln und dadurch auch schneller in die praktische Anwendung zu überführen. Der Iran will die wichtige Handelsstraße von Hormuz erst dann wieder freigeben, wenn die USA ihre Verpflichtungen im Rahmenabkommen erfüllen. Die Meerenge werde nicht geöffnet, solange die USA das Programm nicht umsetzen, sagt der iranische Chefunterhändler Ghalibaf. Das Abkommen von Mitte Juni zwischen den USA und dem Iran sollte eigentlich innerhalb von 2 Monaten zu einem Friedensabkommen führen. Vor allem aber der Streit um die Straße von Hormuz ist immer noch nicht geklärt. Die belgische Feuerwehr kämpft nach wie vor gegen den Brand im belgischen Naturschutzgebiet Hohes Venn. Ziel ist, das Feuer im Laufe des Tages unter Kontrolle zu bringen. Wegen des Windes ist aber noch unklar, inwieweit Löschflugzeuge und Hubschrauber zum Löschen überhaupt eingesetzt werden können. Das Feuer im Hohen Venn hat seit Freitag rund 3000 Hektar Vegetation vernichtet. Das ist eine Fläche etwa so groß wie die Nordseeinsel Borkum. Das Naturschutzgebiet liegt an der Grenze zu Deutschland. Es ist der größte Waldbrand in Belgien seit über 100 Jahren. In der Columbia-Halle in Tempelhof gibt es heute Abend ein Benefizkonzert, um Solidarität für das queere Leben zu zeigen. Ab 18 Uhr spielen dort unter anderem Icky Mell und Herbert Grönemeyer. Hintergrund ist das Gedenken der Opfer des Anschlags auf den Berliner CSD letzten Monat. Ein islamistischer Attentäter war mit einem Lieferwagen in den Tiergarten gerast. Er tötete eine Frau und verletzte mehrere weitere Menschen.
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3: 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Jetzt für euch Another Lover von Killani.

0: für euch auf Kiss FM, 10 nach 3. Ah ja, noch so ein Tag frei, wäre geil gewesen, oder? An alle, die jetzt frisch aus dem Urlaub zurückkommen und zurückreisen, weil ja auch unter anderem in Berlin nächste Woche die Schule wieder losgeht. Ey, yo, wäre cool. Wer von uns hat nicht mindestens 1 bis 2 Mal in der Woche daran gedacht? Einfach zum Arzt gehen, gelben Schein holen, ne? Weil, man muss ja auch sagen, ne? Alles wird teurer, aber Gehalt wird irgendwie nicht geiler. Und wenn man wenig verdient, dann sagt der Bundeskanzler eben das hier.
1: Diejenigen, die für 530 Euro im Monat arbeiten, denen muss man doch mal die Frage stellen, warum könnt ihr nicht auch für 2000 Euro im Monat arbeiten?
0: Ja, oder warum rettet ihr nicht einfach mal die ganze Welt oder kümmert euch um die Klimaerwärmung? Was müssen wir denn noch machen, Fritze?
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0: Alles gut, scheiß auf den. Wir kümmern uns um uns, Kiss Nation. Wir nehmen das für euch in die Hand. 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
3: 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Ich habe jetzt ein blaues Auge und ich kann nichts mehr sehen.
0: Ja, und deswegen völlig verdient, Nashi, 200 Euro, den gelben Schein nach Hause geholt auf deinem Konto. Kiss Nation, das könnt ihr auch. 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

Teddy Swims, Mr. Know-It-All auf KISS FM. Was geht ab, KISS Nation? Hier ist Gianluca live für euch. 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
0: 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Gut. Paschanim, einer der Headliner mit Mittelmeer. Jetzt für euch auf KISS FM.

Kiss FM am Start für euch. Hier ist Gianluca live und der Bruder ist einer der größten Artists auf der Welt. Living Legend würde ich schon fast sagen. Hat geschrieben für Michael Jackson und noch viel, viel mehr. Aber, besonders hervorheben will ich, woher er seine Inspos zu seinen Songs immer herbekommt. Ne-Yo ist in einem Haushalt mit seiner Mama, mit seiner Schwester, mit seiner Oma und mit 5 Tanten aufgewachsen. Und mit diesem Song, einer der besten und geilsten und auch in euren Augen beliebtesten Kiss Classics ever, will er diese Ladies aus seinem engsten Umfeld und nicht nur wirklich, wirklich ehren. An diese starken Frauen, die nie darauf gewartet haben, von einem Mann gerettet zu werden. So ist dieser Song entstanden. Ne-Yo mit Miss Independent.

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1: Cardi B mit diesem Banger, aha, auf Kiss FM. Der heißt wirklich so, aha. Das ist jetzt kein irgendwie Sozialgeräusch, das ich jetzt von mir gegeben habe. Nice Fresh Beats, euer Home of Hip-Hop und R&B. Gleich Shakira, Wes Nelson und noch viel, viel mehr in der Kiss FM Playlist.
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1: Ja, es ist okay. Ich habe euch aber vorhin schon gesagt, lasst euch nicht verarschen, wenn ihr hier und da ein paar Sonnenstrahlen abkriegt. Denn es bleibt natürlich nicht so. Im Gegenteil, weiterhin mit sehr, sehr viel Regen zu rechnen. Unterhalb Brandenburgs vor allem. Ich schaue jetzt gerade live auf die neuesten Bilder der Weather Map. Leipzig, Erfurt, in München wird es ein bisschen besser, aber trotzdem sehr viel Regen auch da. Unterhalb Hessens, im Norden Baden-Württembergs, vor allem im Bereich der Kurpfalz auch sehr viel Regen. Und da kommt auch ordentlich was auf Schleswig-Holstein zu. Also Regenschirm, egal wohin, am Start haben. Berlin und Brandenburg bleiben größtenteils verschont, der Rest Deutschlands aber nicht. Temperaturen zwischen 22 und, Achtung, 27 Grad. Die 27 haben wir wirklich ausschließlich in Baden-Württemberg und sonst nirgends. Wie sehen die nächsten Tage aus? Ist okay. Okay, morgen weiterhin sehr wechselhaft, Temperatur extrem schwankend. Auch da wieder nur der Süden, wie zum Beispiel Freiburg, wie zum Beispiel Stuttgart, wie zum Beispiel auch Teile Saarland, zwischen 27 und 31 Grad. Aber im Rest 21 bis 23 Grad. Ihr merkt's, ein bisschen Aprilwetter. Deutschland weiß noch nicht so hin, nicht so recht, wohin es soll mit dem Wetter. Empfehlung, was sollt ihr anziehen? Ich sag euch ganz ehrlich, Zwiebellook, aber auf Frühlingsbasis. Checkt ihr, weil ein Shirt runter ist immer besser als nur ein Tanktop. Wenn es zu kalt wird, Erkältungsgefahr, versteht ihr?
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1: Mit Alex. In Sachsen-Anhalt hat die Bundesregierung ein Forschungszentrum zu Abwehrmöglichkeiten gegen Drohnen eröffnet. Standort ist der Flughafen Magdeburg-Kochstedt. Hintergrund sind die Drohnenvorfälle in den vergangenen Wochen und Monaten. Bundesinnenminister Dobrindt sagte, man erlebe den Schattenkrieg des 21. Jahrhunderts.
2: Kein heißer Krieg, aber eine dunkle Bedrohung, die versucht, sich manipulativ auch über unser Land zu legen. Und wir setzen etwas dagegen.
1: Zuletzt hatte es am Flughafen Leipzig-Halle vor 2 Wochen einen Vorfall mit einer Sprengstoffdrohne gegeben. Die Drohne wird im Moment untersucht. In der Nähe der Drohne waren mehrere ukrainische Frachtflugzeuge. Der Flughafen gilt als Umschlagplatz für militärische Hilfslieferungen für die Ukraine im Krieg gegen Russland. Die ukrainische Armee hat die Region Moskau nach Angaben der russischen Behörden in der letzten Nacht mit über 600 Drohnen angegriffen. Von der Stadt heißt es, die Luftabwehr habe 180 Drohnen abgefangen. Ein Lager des Online-Händlers Wildberries sei getroffen worden. Bei einem russischen Raketenangriff wurden im Nordosten der Ukraine nach Behördenangaben mindestens 10 Menschen getötet. Die Grünen-Politikerin Ricarda Lang ist dafür, eine Widerspruchslösung bei der Organspende einzuführen. Sie sagte im ZDF, es sei jedem Menschen zuzumuten, sich einmal im Leben mit dieser Frage zu beschäftigen. Bei der Widerspruchslösung ist erstmal jeder Mensch nach seinem Tod eine mögliche Organspenderin oder Spender, wenn sie oder er nicht zu Lebzeiten widerspricht. Mit der Regelung soll die Zahl der Organspender erhöht werden. Ein erster Versuch für eine Gesetzesänderung war 2020 gescheitert. Die britische Game of Thrones-Schauspielerin Lena Headey fand Sexszenen früher wirklich erschreckend. Sie sagte im Podcast The Guilty Feminist, sie sei früher oft weinend nach Hause gegangen oder habe mit ihren Kollegen Tequila getrunken, bevor die Szene gedreht wurde. Inzwischen gibt es an vielen Sets Intimitätskoordinatoren, die die Regie und Schauspieler dabei unterstützen, Sexszenen in einem sicheren Rahmen umzusetzen.
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0: Gangsters Paradise, Rest in Peace Coolio, gerade gehört in der Kiss FM Playlist. Ladies and Gentlemen, 16:07 Uhr, der Arbeitstag neigt sich dem Ende zu, auch für heute. Kiss Nation, ganz, ganz wichtige Frage. Wer von euch hatte heute Morgen ähnliche Gedanken wie sämtliche Arbeitnehmerinnen, Arbeitnehmer, als sie den Wecker um 5 gehört haben und gesagt haben, boah, heute gelber Schein wäre schon krass. Aber Achtung, unser Bundeskanzler Friedrich Merz, der steht nicht so cool zu gelben Scheinen.
1: Wir schaffen die telefonische Krankschreibung ab und führen die Vorlage einer Arbeitsunfähigkeitsbescheinigung ab dem ersten Krankheitstag ein. Aha. Wir können uns diesen Wettbewerbsnachteil nicht länger leisten.
0: Gut, kein Problem. Dann kümmern wir, Kiss Nation, uns einfach um euch.
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3: 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Mein Hund hat alle Oberteile von mir gefressen. Ich muss jetzt oben ohne mir neue Oberteile kaufen. Ich komme morgen wieder.
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3: Kiss Nation, wenn ihr wissen wolltet, wie man Radiomoderatoren so richtig ärgern kann, sie auslachen, wenn sie sich versprechen.
4: Hope you're ready for the next episode. Hey.
3: Kiss Nation, seid ihr bereut, euch 200 Euro zu klein? Ich muss mich ein bisschen beeilen, weil der Track ist...
4: Smoke weed every day.
5: Du hast so reingeschissen, Alter.
3: Was? Ich hab doch nicht reingeschissen. Ich hab reingeschissen mit Sprechen, aber ich hab ihn ausreden lassen dann. Man hat's doch gehört.
5: Ja, trotzdem. Und dann da hast du... Ja, da, damit hast du...
6: Du wirst dafür bezahlt, ne, Mo?
3: Aber ich... Alles klar, Franzi. Ich freue mich auf deinen nächsten Versprecher, wofür du bezahlt wirst.
6: Man darf es nicht nur hier haben, man muss es auch hier haben.
5: Das sehen die Leute, wir sind beim Radio, Franzi, das sehen die nicht.
3: Warum zeigst du jetzt auf dein Ass, verstehe ich nicht.

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0: dann keinen Bock mehr gehabt, irgendwelche Sachen, die einem quasi nicht passen, anzusprechen und hat dann einfach nur noch so neben sich hergelebt und wurde dann immer irgendwie als böse hingestellt und wurde dann so dieses obligatorische Gaslighting, dann wurde man ignoriert, dann war man auf einmal Luft, dann wurden Fragen gar nicht mehr beantwortet.
1: Ach so, ein Business, ja? Also wirklich so, man, also es ist ja auch noch schlimm, wenn man zusammen lebt und man redet nicht miteinander, das ist auch
0: ja,
1: handy.
0: Ja, das ist so dieses, und das ist dann halt irgendwann so an die Psyche gegangen, dass ich kurz davor war zu sagen, okay, da ist die Brücke, ciao Kakao.
1: Ja.
0: Und dann habe ich aber irgendwie gesagt so, hey, nee, warte mal, das ist es irgendwie auch nicht. Dann habe ich halt das Gespräch auch gesucht, dass ich eben in die Richtung kaputt gemacht werde. Und dann wurde ich ausgelacht, so von wegen, ja klar.
1: Wirklich, ja?
0: Ja, und deswegen habe ich mir dann gedacht, okay, ciao Kakao, meine Sachen und adios amigo.
1: Und bist gegangen?
0: Und bin gegangen.
1: Mhm.
0: Weißt du, wenn ich dir eine Frage stelle, so, hey, willst du was essen oder hey, willst du was trinken? Und du guckst einfach durch mich durch. Das ist halt so eine absolute Abfuck-Situation.
1: Das ist auch, ist auch maximal unverschämt. Also, ne? Sorry.
0: Genau, es ist halt einfach unverschämt. Dann sag lieber in die Richtung, ey, lass mich einfach in Ruhe. Ich brauche jetzt meine Zeit. Aber dieses Konsequente dann ignorieren. Und das hat halt einfach irgendwann dem Kopf geschadet. Und dann habe ich halt
1: gesagt,
0: gedacht,
1: tschüss.
0: Okay, FU so nach dem Motto. Und ja.
1: Carmen, dann hau doch mal jetzt deine Last Words to X raus in
2: 3, 2, 1.
0: Also ich hoffe, dass du jemanden gefunden hast, der deine Spielchen mit dir weiterspielt, der sich so behandeln lässt, wie du die Menschen behandelst, und hoffe, dass du einfach irgendwann auf dem Hintern landest und in der Realität ankommst.
2: Yeah.

Home of Hip-Hop und R&B, Dienstagnachmittag, ihr hört Gianluca live. Kommt gut in den Feierabend, ihr Süßen. Ey, yo, ihr wollt mal wieder ein paar Behind-the-Scenes-Facts zu einem der geilsten und krassesten Kiss-Classic-Tracks ever. Die gebe ich euch, bekommt ihr nur bei uns, bei eurem Home of Hip-Hop und R&B. Fun Fact ist, dass sie sich nicht getroffen haben bis zum Dreh des Musikvideos von diesem Classic-Banger. Ist kein Scheiß, Ciara und Missy Elliott waren während des gesamten Entstehungsprozesses nie im selben Raum. Der Produzent hat praktisch den Beat an Missy nach Miami geschickt, die ihre Vocals und auch die Hookline gespielt hat, während Ciara in Atlanta saß. Also an zwei komplett unterschiedlichen Orten, voll weit voneinander entfernt. Außerdem wurde dieser Track schon 2002 aufgenommen, also sage und schreibe 24 Jahre her. Erst 2 Jahre danach, da kam der Track raus. Also alles rund um Ciaras Debütalbum Goodies. Ladies and Gentlemen, der Rest ist Geschichte. Ciara und Missy Elliott mit One Two Step.

0: Kiss FM am Start für euch, hier ist Gianluca Live. Gleich Kieran Burner Boy mit Die Die. Außerdem Pink Panthers, Paschanim und noch viel, viel mehr.
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0: Immer fettere graue Wolken ziehen über die komplette Kiss Nation. Wenn ihr hier und da einen Sonnenstrahl abbekommt, geil, good for you. Temperaturen bleiben aber weiterhin relativ niedrig, zwischen 21 und 24 Grad. Ausnahme bildet nur Freiburg im Breisgau, in Baden-Württemberg und Teile Stuttgarts. Wie sehen die nächsten Tage aus? Also ihr braucht genauso wie heute einen Regenschirm. Ja, denn nicht überall bleibt es trocken. Im Gegenteil, sehr wechselhaft. Von Nord bis Süd, von West bis Ost in der ganzen Kiss Nation immer wieder mal kleinere Regenschauer. Aber deutlich wärmer als heute. Im Süden Deutschlands, Baden-Württemberg, Teile der Kurpfalz und auch Teile Bayerns bis zu 30 Grad. Im Rest Deutschlands relativ fresh. 18 bis 23 Grad. Ayo, Weste anziehen, lange Hose und dann passt es schon.
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1: Mit Alex. In Sachsen-Anhalt hat die Bundesregierung ein Forschungszentrum zu Abwehrmöglichkeiten gegen Drohnen eröffnet. Standort ist der Flughafen Magdeburg-Kochstedt. Hintergrund sind die Drohnenvorfälle in den vergangenen Wochen und Monaten. Bundesinnenminister Dobrindt sagte, man erlebe den Schattenkrieg des 21. Jahrhunderts.
2: Kein heißer Krieg, aber eine dunkle Bedrohung, die versucht, sich manipulativ auch über unser Land zu legen. Und wir setzen etwas dagegen.
1: Zuletzt hatte es am Flughafen Leipzig-Halle vor 2 Wochen einen Vorfall mit einer Sprengstoffdrohne gegeben. Die Drohne wird im Moment untersucht. In der Nähe der Drohne waren mehrere ukrainische Frachtflugzeuge. Der Flughafen gilt als Umschlagplatz für militärische Hilfslieferungen für die Ukraine im Krieg gegen Russland. Die ukrainische Armee hat die Region Moskau nach Angaben der russischen Behörden in der letzten Nacht mit über 600 Drohnen angegriffen. Von der Stadt heißt es, die Luftabwehr habe 180 Drohnen abgefangen. Ein Lager des Online-Händlers Wildberries sei getroffen worden. Bei einem russischen Raketenangriff wurden im Nordosten der Ukraine nach Behördenangaben mindestens 10 Menschen getötet. Die Grünen-Politikerin Ricarda Lang ist dafür, eine Widerspruchslösung bei der Organspende einzuführen. Sie sagte im ZDF, es sei jedem Menschen zuzumuten, sich einmal im Leben mit dieser Frage zu beschäftigen. Bei der Widerspruchslösung ist erstmal jeder Mensch nach seinem Tod eine mögliche Organspenderin oder Spender, wenn sie oder er nicht zu Lebzeiten widerspricht. Mit der Regelung soll die Zahl der Organspender erhöht werden. Ein erster Versuch für eine Gesetzesänderung war 2020 gescheitert. Die britische Game of Thrones-Schauspielerin Lena Headey fand Sexszenen früher wirklich erschreckend. Sie sagte im Podcast The Guilty Feminist, sie sei früher oft weinend nach Hause gegangen oder habe mit ihren Kollegen Tequila getrunken, bevor die Szene gedreht wurde. Inzwischen gibt es an vielen Sets Intimitätskoordinatoren, die die Regie und Schauspieler dabei unterstützen, Sexszenen in einem sicheren Rahmen umzusetzen.
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3: Happy Dienstag, Freunde. It's time for Feierabend.

0: So klingt euer Abend hier auf KISS FM. 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

0: Just Can't Get Enough von den Black Eyed Peas hier bei Get On Ready mit Malisha. Wir machen weiter mit einem krass guten R&B-Song. Shook von Hira gibt direkt diese Oldschool R&B-Vibes, ist aber relativ neu und gleich hier für euch in der Playlist.
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0: Das Wetter ist so ein bisschen durchmischt. In Berlin sind 20 Grad mit hauptsächlich Wolken, aber die Sonne kann auch mal ein bisschen durchschauen. In Hamburg könnt ihr auf jeden Fall noch mit Regen rechnen, auch bei 20 Grad. Genauso wie in Frankfurt, aber da ist es ein Ticken wärmer mit 23 Grad. Für mehr Infos zu eurer Area, check kissfm.de oder die KissFM-App.
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0: I Just Might von Bruno Mars hier bei Get Unready mit Malisha. In Berlin ist heute ein Benefizkonzert mit einem richtig starken Line-Up. Michelle erzählt euch mehr dazu.
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2: Iggy Mel, Herbert Grönemeyer, Bad Moms J und Juju stehen heute Abend alle auf derselben Bühne in Berlin. In der Columbia-Halle gibt es ein großes Benefizkonzert mit insgesamt 16 Künstlerinnen und Künstlern. Das Motto: Fresse auf für queere Freiheit. Organisiert wurde das Ganze nach dem Anschlag auf den Berliner CSD Ende Juli. Dabei ist eine Frau ums Leben gekommen und mehr als 30 Menschen sind verletzt worden. Die Einnahmen von dem Konzert werden komplett gespendet. Ein Teil geht an die Schwulenberatung Berlin und hilft damit zum Beispiel queeren Kindern, Jugendlichen und Geflüchteten. Außerdem bekommen CSDs in ländlichen Regionen in Ostdeutschland Geld, denn da gibt es oft weniger Anlaufstellen und Angebote für queere Menschen. Mit dem Konzert wollen die Veranstalter nach dem Anschlag vor allem ein Zeichen setzen gegen Hass und Einschüchterung und für queere Sichtbarkeit und Zusammenhalt.
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0: Another Level von Kehlani und Lil Wayne hier beim Home of Hip Hop und R&B. Das ist Get On Ready mit Malisha. Yeah. Direkt einfach zurück in die Corona-Zeit versetzt. Der Song ging damals so viral auf TikTok. Eigentlich krass, was TikTok für einen Einfluss mittlerweile auf Musik hat. To the Moon von Junior Choi gleich hier für euch in der Playlist.
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1: Was geht, Friends? Ich hoffe, ihr genießt euren Abend. Egal, ob ihr noch Pläne habt oder einfach einen chilligen Zuhause macht, ich bin hier für euch am Start und begleite euch mit nicen Tracks den restlichen Abend. Es geht los mit Good Flirts von Baby Keem und

0: Das ist Get Unready mit Malisha. Was geht? Ihr genießt wahrscheinlich gerade alle schön euren Abend, die freie Zeit, die ihr habt. Und der Gedanke an morgen wieder früh aufstehen bockt halt absolut nicht. Morgen einfach mal nicht zur Arbeit zu gehen und krank zu machen, wäre schon verlockend. 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

0: So klingt euer Abend hier auf KISS FM. Das ist Get On Ready mit Malisha. Williams hat seine Europatour angekündigt. Nächstes Jahr im März kommt er nach Deutschland für 4 Konzerte. Sein Track Mr. Know It All hört ihr gleich hier auf KISS.
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0: Ihr seid alle schön am Abend genießen nach dem langen Arbeitstag. Jetzt noch eine fette Essensbestellung oder den Einkaufswagen voll mit euren Lieblingssnacks. Würde doch richtig bocken, oder? Genau das könnt ihr haben. Geht auf meinen Nacken, wenn ihr Bescheid wisst. Cap Roulette. Malisha hier jeden Abend für euch. Ihr kriegt 3 Facts über einen Promi. Nur einer davon stimmt wirklich. Erratet ihr es richtig, gönnt ihr euch euren Feierabend-Fuffi. Celine ist hier bei mir im Kiss Contact. Was geht?
1: Hi.
0: Du sag mal, Celine, bist du ein Fan von Jennifer Lopez?
1: Es geht. Also ich glaube, früher habe ich sie mehr gehört als heute, aber ja.
0: Okay, dann wird das vielleicht jetzt easy für dich.
1: Ja, mal schauen, was wird.
0: Was wird? Alright. Erstens, dank Jennifer Lopez gibt es die Bildersuche auf Google. Zweitens, Jennifer Lopez hat den Guinness World Rekord für den meisten Kleidungswechsel während eines Konzerts. Und drittens, Jennifer Lopez gibt heute immer noch Tanzkurse in ihrer Tanzschule in der Bronx. Ich fasse nochmal kurz zusammen. Bildersuche auf Google, Weltrekord für Kleidungswechsel oder Tanzkurse. Hast du eine Idee?
1: Absolut nicht.
0: Einfach aufs Bauchgefühl hören.
1: Das Bauchgefühl sagt mir, sie gibt Tanzkurse.
0: Okay, also du weißt, wie berühmt sie ist, ne?
1: Ja.
0: Du glaubst, du könntest jetzt einfach in New York einen Tanzkurs bei ihr buchen?
1: Weiß nicht. Vielleicht ist sie ja so sozial engagiert und sagt, sie macht das
0: noch. Ja, vielleicht.
1: Vielleicht hat sie aber auch nicht ganz oft das Outfit gewechselt. Ich weiß es nicht.
0: Du musst dich entscheiden.
1: Ja, wir nehmen die Tanzkurse. Das erste Gefühl ist immer das Beste.
0: Okay. Das ist leider falsch.
1: Schade.
0: Ich sag dir ehrlich, ich dachte, das ist das Absurdeste von allen und darauf, also du wirst niemals darauf tippen.
1: Oh, naja.
0: Tatsächlich wurde durch sie die Google-Bildersuche entwickelt.
1: Ach, krass.
0: Ja, sie hat im Jahr 2000 so ein grünes Versace-Kleid bei den Grammys getragen und alle sind so krass auf dieses Kleid abgegangen, dass halt alle gegoogelt haben und dann dachte sich Google, ja, machen wir direkt mal eine Bildersuche.
1: Okay, das hätte ich nicht gedacht.
0: Schade, ich hätte es dir wirklich richtig doll gegönnt.
1: Ja, vielleicht beim nächsten Mal.
0: Yes, aber voll cool, dass du mitgemacht hast.
1: Ja.
0: Alright, dann wünsche ich dir einen schönen Feierabend und genieß noch den Rest des Tages.
1: Dankeschön, ebenso.
0: Danke, bye bye. Ciao. Friends, wärt ihr darauf gekommen? Für eure Chance auf euren Feierabend-Fuffi schickt einfach den Cappy-Emoji über WhatsApp an den KISS-Contact 030 2019 17.

0: Das hier ist euer Abend auf Kiss FM. Ich bin Malisha. Nice, dass ihr am Start seid.
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0: Summer Jam und Shirin David haben mit dem Song ein absolutes Brett released. More Money, More Haters, gleich hier für euch in der Playlist. 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
1: Yes, Sir. Mit diesen Songs hier könnt ihr euch richtig zurücklehnen und euren Abend auf einem anderen Level genießen. Ihr hört hier Songs, die ihr vielleicht noch nie gehört habt, aber unfassbar catchy sind. Aber auch Songs, die jeder einzelne New School R&B Lover von euch auswendig kann. Wir gehen

0: News von SZA hier auf KISS FM. Das ist Get Unready, New School R&B Edition mit Malisha. 2015 hat sich für Bryson Tiller einfach das Leben verändert.
1: Yeah, I remember I called my boy up and I was like, man, you got $20 I could borrow. And I was like, on the floor, just like down bad. And he was like, man, I ain't got it. I'm gonna keep it real with you, bro. You need to get in that. I've been telling you, I gotta get back to the music, bro. All it takes is one song. And I get in the studio. I know I told this story 1,000 times, but I'll never stop telling it. I get in the studio, literally the first song I recorded was my biggest song ever.
0: Ihm ging's richtig schlecht. Er hatte so wenig Geld, dass er sich $20 von seinem Kumpel leihen wollte. Und er meinte, er wird wieder Musik machen, es braucht nur ein Song. Und genau dieser eine Song, den er im Studio aufgenommen hat, also wirklich der erste, wurde zum größten Hit, den er jemals gemacht hat. Deswegen Leute, es ist einfach so wichtig, niemals die Hoffnung aufzugeben. Egal wie schlecht es euch geht, hört nicht auf, an euch zu glauben. Jetzt hier für euch Bryson Tillers erster und erfolgreichster Song, Don't, auf KISS FM.

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Von Snow Allegra hier bei Get Unready mit Malisha. Wie hoch wäre euer Ego, wenn Prince euch entdeckt hätte? Das kann auf jeden Fall Danny Lay über sich behaupten. Erinnert ihr euch noch an die App Vine? Das war das TikTok von 2012. Dort hat Prince die Tanzvideos von Danny Lay gesehen und ihr per Mail geschrieben. Das muss so verrückt für sie gewesen sein. Ihr allererster Job in der Musikindustrie war einfach das Social Media Management von dem Instagram-Account von Prince. Das klingt so absurd, aber Prince war einfach die wichtigste Bezugsperson für sie im Musikbusiness. Musikalisch hat sie auf jeden Fall ihren eigenen Stil gefunden. Step hört ihr jetzt hier auf KISS FM.

Von Brandfires hier bei Get Unready New School R&B Edition. Ich bin Malisha. Was geht? Vom einen toxischen R&B-Sänger gehen wir direkt zum nächsten. Ohne Witz, wenn es darum geht, wer die toxischste aktuelle R&B-Musik macht, dann sind es Brand und Giveon. Giveon hat vor 6 Jahren einfach den ultimativen Heartbreak-Song rausgebracht. Erinnert ihr euch noch an den Tag, wo euch das letzte Mal das Herz so richtig gebrochen wurde? Im Idealfall geht es euch ein Jahr später viel besser und ihr denkt an den Tag zurück und fragt euch, wie es euch so krass schlecht gehen konnte wegen dieser einen Person. Aber stellt euch mal vor, es wäre so, dass ihr ein Jahr später immer noch diese Gefühle durchlebt, weil ihr einfach noch nicht drüber hinweg seid. Genau darüber singt Giveon in seinem Song Heartbreak Anniversary. Den hört ihr jetzt hier auf KISS FM.

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Déjà-vu von Post Malone und Justin Bieber. Kein neuer Song, aber unfassbar underrated. Das hier ist Get Unready New School R&B Edition mit Malisha. Hier könnt ihr 2 Stunden lang in die Welt des New School R&Bs eintauchen und auch immer up-to-date bleiben, was neue Tracks betrifft. Am Freitag kommt Georgia Smiths neues Album. Es soll diesmal nicht so R&B-lastig sein. Ich bin sehr gespannt. Jetzt habe ich hier aber erstmal einen Song von ihr, der pur R&B ist und auch dieses Jahr rauskam. Das ist Price of It All auf KISS FM. 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
1: Noch eine Stunde lang gönnt ihr euch hier die nicesten New School R&B Tracks. Auf euch warten Songs von Black, Khalid, Coco Jones, Lucky Day und noch einige mehr. Vorher hört ihr aber Jhené Aiko mit Pussy Fairy auf KISS FM.

Boy mit Mesu hier bei Get Unready New School R&B Edition mit Malisha. Ey, wenn ihr auch mal Songwünsche habt oder sagt, dieser eine R&B-Künstler ist unfassbar nice, den müsst ihr spielen, dann immer her damit. Schickt einfach eine Sprachmemo über WhatsApp an den KISS-Contact 030 20 19 17 17 oder schickt mir eine Mail, malisha@kissfm.de. Ich bin gespannt auf euren Musikgeschmack. Jeder von euch, der gerne New School R&B oder Hip-Hop hört, kennt Black. Wenn es darum geht, Emotionen und Geschichten durch Songs gut rüberzubringen, dann ist Black wirklich ganz oben. 2018 hat er den Song Seasons zusammen mit Kelly rausgebracht. Auf Instagram hat er geschrieben, Seasons ist der Song, den ich nach einem schlechten Tag, einem guten Tag oder einem heißen Sommertag hören möchte. Er passt einfach zu jeder Gelegenheit, erhebt die Stimmung und hoffentlich geht's euch genauso. Seasons hört ihr jetzt hier auf KISS FM.

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0: So klingt euer Dienstagabend hier auf Kiss FM. Das ist Get Unready mit Malisha. Nice, dass ihr am Start seid. Jacquees nennt sich selbst den King of R&B. Und eigentlich funktioniert das nicht so. Michael Jackson hat sich nicht von selbst den King of Pop genannt. Er wurde so von anderen genannt. Dementsprechend kam es bei vielen nicht ganz so gut an, dass Jacquees so überzeugt von sich ist. Er hat erzählt, was das für Auswirkungen für ihn hat.
1: What it did positive was, everybody knew my name, know my name. You know what I'm saying? From that. And the negative that came from it was the expectation, like you say. And I wouldn't even say just the expectation, because I always make great music. People just, they wanted to critique everything. Mm-hmm. But I don't regret it.
0: Also einerseits kennen jetzt alle seinen Namen. Andererseits wird jetzt alles, was er released, unter die Lupe genommen. Weil als King of R&B sind die Erwartungen entsprechend hoch. Trotzdem bereut er nicht, sich so genannt zu haben. Wenn ihr mich fragt, ist er jetzt nicht der King? Aber seine Musik ist auf jeden Fall so im adligen Status, wenn man das so sagen kann. Sein Track You hört ihr jetzt hier auf Kiss FM.

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1: Party and Bullshit von Sumpa. Es kommt angeblich bald neue Musik von ihm. Zumindest hat er hin und wieder auf TikTok drauf geteased. Das ist Get Unready mit Malisha hier auf Kiss FM. Nicht nur Sumpa bringt neue Musik raus, sondern auch Lucky Day und Leon Thomas. Die haben vor ein paar Tagen Ausschnitte aus dem Studio gepostet. Das ist ein Part von Lucky Day und so klingt er von Leon Thomas. Also, klingt, als würde das ein richtiges Brett werden. Mal gucken, wann der Song rauskommt. Solange geben wir

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